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0: die Zeit. Es ist 6 Uhr. 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
2: Im Studio Sönke Röhling. Schönen guten Morgen. Nach einer gewaltigen Flutwelle in Nepal werden hunderte Menschen vermisst, darunter auch viele Touristen. Mindestens 160 Menschen kamen nach Behördenangaben ums Leben. Videos zeigen, wie Wasser und Schlammmassen ganze Häuser und Brücken mitreißen. Als Ursache wird ein Gletscherabbruch in einen Fluss vermutet. Ganze Dörfer und Märkte sind von der Karte ausradiert, so ein Sprecher der Internationalen Föderation der Rotkreuz- und Rothalbmondgesellschaften. Die Such- und Rettungsarbeiten laufen auf Hochtouren. VW-Chef Blume hat sich in Zwickau und Emden der verunsicherten Belegschaft gestellt und seine Sparpläne erläutert. Neben Stellenstreichungen stehen auch Werkschließungen im Raum. Ob etwa das Zwickauer Werk dicht gemacht wird, ist noch nicht final entschieden. Daniela Kolbe vom Deutschen Gewerkschaftsbund sagte uns.
3: Zwickau ist eins der wirklich effizientesten Werke, die wir sehen. Und die Beschäftigten haben sicherlich nicht die Probleme des VW-Konzernes herbeigeführt. Die verdienen, dass man hier gut mit ihnen umgeht. Und ich erwarte, dass Herr Blume, aber auch die Landesregierung und alle, die das können, dazu beitragen, dass die Werke in Sachsen erhalten bleiben.
2: Im Prozess um Social-Media-Sucht haben sich Meta und mehrere US-Bundesstaaten geeinigt. Im Rahmen eines Vergleichs zahlt der Insta- und Facebook-Konzern bis zu 14 Milliarden Dollar. Gleichzeitig stimmt Meta zu, mehr zum Schutz von Kindern und Jugendlichen zu tun, etwa mit Zeitlimits. Bei Cyberangriffen auf deutsche Unternehmen stecken immer häufiger ausländische Geheimdienste dahinter. Wenn eine Firma betroffen war, steckte zuletzt in einem Drittel der Fälle ein fremder Nachrichtendienst dahinter, so eine Bitkom-Studie. Häufigste Angreiferländer sind China und Russland. Neu auf dem Radar ist der Iran. Der Schauspieler Tim Curry ist tot. Der Brite starb im Alter von 80 Jahren. Viele kennen ihn aus dem Kultklassiker Rocky Horror Picture Show. Bekannt war Curry aber auch für seine Rolle des arroganten Hotelmitarbeiters in Kevin allein in New York. Fußballfans schauen heute gespannt nach Nyon in der Schweiz. Dort wird am Abend die Ligaphase der Champions League ausgelost. 4 deutsche Clubs sind dabei, die Bayern, Dortmund, Leipzig und Stuttgart. Deutsche Duelle sind in der Ligaphase noch nicht möglich.
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4: Mit KI-Support. Viele Wolken gibt es heute früh erstmal. Im Tagesverlauf bleibt es oft trocken, aber im Westen können am Nachmittag und Abend kräftige Gewitter aufziehen mit Starkregen und Hagel. Dazu wird es heiß, die Höchstwerte liegen zwischen 27 und knapp 34 Grad. Morgen geht es wechselhaft weiter, ab und zu mit Schauern oder Gewittern, maximal 31 Grad.

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0: Ricky Shane, Black is Black. Hier mal in einer italienischen Variante. Auch nicht schlecht, ne? Ja, war der Opener meiner Sendung.
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0: Donnerstag ist heute. Donnerstag, den ganzen Tag. Genau, morgens und abends wirklich. Der 27. August 2026. Ihr hört wie immer die Sendung Der Morgen mit Gernot, die es fünfmal in der Woche gibt. Ja, genau. Montag, Dienstag, Mittwoch, Donnerstag und Freitag von 6 bis 9 Uhr live. Und dieselben Tage von 3 Uhr in der Nacht bis 6 Uhr ran. Die Wiederholung vom Vortag. Bei mir zur vollen Stunde hätte die Nachrichten wie eben schon erlauscht. Sport- und Wetterbericht dazu. Dann in der 20. Sendeminute ein kleiner Beitrag. Um halb dann die Wetteraussichten und 10 nach halb schauen wir, wer heute Geburtstag hat. Musikalischerseits der stete Wechsel von deutsch in nicht deutsch gesungenem Lied gut und dazwischen die aktuelle Uhrzeit. 6 Uhr und 8 Minuten haben wir es. 8 Minuten nach 6. Und nach Ricky Shane in Italiano-Mucke hören wir jetzt was Deutsches. Der Originalsong ist von Blondie, Denise heißt er. Und wir hören mit Rudolf Rock und die Schocker eine deutsche Fassung. Ja? Denise, die Show mit dir war schön. Na, bitteschön. Danke, dass ihr da seid und wir zusammen das morgendliche Heißgetränk schlürfen.

0: Flotte Wachwertmusik mit Rudolf Rock und die Schocker. Denise, die deutsche Fassung von Denise mit Blondie. Kennen wir. Jetzt werden wir ein bisschen abheben. Wie ein Albatros zusammen mit Fleetwood Mac. Etwas entspanntere Melodien zum Wachwerden.
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0: entspannte, ruhige Musik mit Fleetwood Mac, ja? Die haben ja verschiedene Repertoires, bedienen sie durchaus und hier mal mit ein bisschen ruhigeren Klängen. Der Albatros. Wir haben 6 Uhr und gleich 15 Minuten, Viertel 7 genannt oder auch Viertel nach 6. Jetzt gibt's aufgeweckte Mucke mit Peter Pretell. Er zieht ein bisschen Resümee seines Lebens, 60 Jahre und ein bisschen heiser. How do you do? So ein kleines Medley ist das.
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0: Peter Pretrell mit einem kleinen Medley, ja, ein kleiner Auszug aus seinem großen Repertoire. Stimmungskanone aus dem Norden hier in meiner Sendung, der Morgen mit Gernot. Wir haben 6:20 jetzt, 10 Minuten vor 6:30. Jetzt gibt's den ersten Beitrag innerhalb meiner 3 Stunden. Und dann hören wir einen Klassiker aus den 80ern, Billy Idol, der Edelpack mit Rebel Yeah. Bitteschön.
1: Weil seine Frau pafft wie ein Schlot, hat Malcolm Wilding zu einem drastischen Abwehrmittel gegriffen. Der Brite trägt jetzt in der eigenen Wohnung eine Gasmaske. Um den blauen Dunst seiner Gattin, sie raucht sogar im Bett, zu entgehen. Die trägt's mit Fassung, den guten Nachtkuss gibt's aufs Visier.

0: Edelpunk Billy Idol, das Original. Hier nichts mit Scooter oder so. Nee. Hier ist das Original. Rebel, yeah. Und Billy Idol. Wann hat er das Ding eigentlich gesungen? War das in den frühen oder Mitte 80er? Ich muss mal nachschauen. 83 war es. Ah ja, guck an. Was mir nicht alles verraten wird, wenn man hier mal ein bisschen schmult. Ne? Guck an. Mitten in einer Neuen Deutschen Wellezeit. Ja, ich kann mich entsinnen. Davor oder danach oder hätte ich jetzt auch getippt. Ne? Aber mittendrin sogar. Mittendrin. Ihr Lieben, wir hören jetzt Andrea Berg, Piraten wie wir. Und dann schauen wir uns mal das Wetter an. 6 Uhr und 26 Minuten. 4 Minuten vor 6:30.
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Andrea Berg, immer gern gehört, auch sehr gerne immer gewünscht, obwohl ich keine Wunschsendung bin. Aber man kriegt ja schon die eine oder andere Nachricht trotzdem. Kannst du mal das, kannst du mal das, kannst du mal das. Ich gebe dann immer höflich und nett die Information, dass die Sendung Der Morgen mit Gernot keine Wunschmusiksendung ist. Dafür gibt es andere Sendungen, wie wir ja wissen, und die reichlich. Trotzdem, schreiben Sie mal hin, schreib mal hier, mach mal da, haben wir da. Na ja, gut. Ja. Ich hätte es sowieso gespielt, weil bei mir die Rotation automatisch rausgesucht wird. Ich brauche mich da nicht drum kümmern. Das wäre also zu viel des Guten. Das würde man gar nicht hinkriegen hier ohne Redaktion.

0: Blondie mit Sunday Girl hier in meiner Sendung, der Morgen mit Gernot. 6 Uhr und 35 Minuten, 5 Minuten nach 6:30. Jetzt gibt's ein Update zu meinem Liebesleben. Ja, Karl Dall besingt das, was also täglich so meine Laster sind. Millionen Frauen lieben mich. Ja, ja, nee, ist klar. Ja, nee, ja stimmt, Millionen sind's nicht. Es gibt ja schließlich Milliarden Frauen auf der Welt. Gernot. Spiel den Titel. Du bist doof. Ja.
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0: Das sage ich euch. Blödelbarde Karl Dall hat immer was fürs Lachen drauf gehabt. Genau, Millionen Frauen lieben mich hier um 6 Uhr und 39 Minuten, 9 Minuten nach halb 7. Dann machen wir noch einen Titel und dann gucken wir mal, wer heute Geburtstag hat. Den kurzen. 2 Minuten 47 Spaß mit ABBA und ihrem Waterloo. Warte mal, das habe ich doch in mehreren Sprachen. Ich überlege gerade, ja, gibt es in Deutsch, Englisch und Niederländisch und dann haben sie es nochmal. Da war noch irgendwas, ach hier, klar, ihre Landessprache, Schwedisch, genau, gibt's das auch. Hier mal die englische Variante.
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Gucken wir mal. 27. August. Wer hat heute Geburtstag? Guck an, Sebastian Kurz, ja, der österreichische Politiker, war ja schon mal der Feldherr, hätte ich beinahe gesagt. Die haben dort andere Bezeichnungen. Da heißt es nicht, heißt es da auch Bundeskanzler? Doch, Bundeskanzler gibt's da. Aber Obmann oder Obmann und Unterobmann und wie das alles heißt, da irgendwie ein bisschen anders, ne? Die Hierarchien werden dort anders benannt. Aber trotzdem, wie auch immer, er war schon mal das höchste Staatsamt, hat er mal kurzzeitig belegt. Daniel Kübelbeck, der deutsche Popsänger, 1985 geboren und verstarb 2018 im Alter von 33 Jahren. Der hätte heute auch Geburtstag gehabt. Wen haben wir noch auf der Agenda? Ich gehe ablesen. Hier haben wir noch, hier unten war da noch irgendwer. Wer war denn das? Wo ist denn das? Weil die haben sogar so viele Geburtstage. Man kann nicht alle vorlesen. Aber einen hatte ich noch auf der Agenda. Hier, Heidi Kabel natürlich, das soll man nicht vergessen. Die deutsche Schauspielerin, sie hätte heute auch Geburtstag gehabt, 1914 geboren und ist im biblischen Alter von 95 Jahren 2010 von uns gegangen. Und wen haben wir hier noch? Gucken wir. Hier in die Richtung war noch wer. Das ist eine riesen Liste von oben nach unten, muss ich immer hin und her scrollen. Ne? Manchmal habe ich es auch im Kopf, aber ein wichtiger ist definitiv zu erwähnen und den hören wir auch musikalisch jetzt, der deutsche Sänger Markus. Er wird heute 67 Jahre alt. Da war doch die Nummer mit dem, wie war das? Und kostet Benzin auch 3,10 Mark. Egal, es wird schon gehen. Ha, Markus, du bist Hellseher, aber wir sind weit drüber inzwischen, wenn man das zurückrechnet in Euro. Hier ist er, der Song. Markus, ich will Spaß. We'll be right back.

0: Siehst du, ich habe euch sogar was Gutes gegönnt, die Albumfassung, nicht die kurze Radiofassung, sondern hier in voller Breitseite mit 4 Minuten und 25 Sekunden. Markus, ich will Spaß. Jetzt haben wir noch ein bisschen Shaken Stevens und Breaking Up My Heart und dann wenden wir uns langsam den Schlussworten der ersten Stunde zu. Jetzt ist es 6 Uhr und 49 Minuten, 4 Minuten nach 6:45.
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0: Shaken Stevens und Breaking Up My Heart hier in meiner Sendung Der Morgen mit Gernot, der vorletzte Song hier in der ersten Stunde dieser Sendung. 6 Uhr und 54 Minuten haben wir es in der Zwischenzeit. 6 Minuten trennen uns noch vor der 7 Uhr Marke. Hören wir also gleich Nachrichten, Sport und Wetterbericht in kompakter Variante. Und bis ran an diese gibt's noch eine schöne Nummer. Kennen wir von Vanessa Paradise. Ohne es, wa? Vanessa Paradis? Wie wird das mit und ohne? Ich wusste mal, wer hat da Nachrichten? Gucke ich mir das mal an, ob mit oder ohne es hinten ausgesprochen wird. Ne? Jule Taxi kennen wir durchaus, ne? Aus den good old 80s. Und davon gibt es eine deutsche Variante. Die deutsche Variante singt Anja Krenz. Kennt keiner, macht nichts. Die Melodie ist durchaus bekannt. Und wer das Englisch nicht so mächtig ist, der hat jetzt Glück. Der hört nämlich die Nummer in Deutsch. Ich würde mich freuen, wenn ihr dranbleibt und wir uns in der zweiten Stunde wieder bzw. weiterhören. Anja Krenz, Hallo Taxi.
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0: 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Es ist 7 Uhr. 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
2: Im Studio Sönke Röhling. Schönen guten Morgen. Eine gewaltige Flutwelle hat in Nepal eine Spur der Verwüstung hinterlassen. Mindestens 160 Menschen kamen ums Leben. Hunderte werden noch vermisst. Fabian Hoffmann mit den Einzelheiten.
3: Unter den Vermissten sind auch viele Touristen. Die Flut hatte unter anderem einen Ort getroffen, von dem aus viele Trekkingrouten starten. Die Rettungskräfte suchen fieberhaft nach Überlebenden. Auf Videos im Netz ist zu sehen, wie die Welle zahlreiche Häuser, Straßen und Brücken, ja ganze Dörfer mit sich reißt. Experten gehen davon aus, dass ein Gletscherabbruch in einen Fluss das Unglück ausgelöst hat.
2: Rente, Steuern, weniger Bürokratie. Die Liste an Reformen ist lang und Union und SPD wollen bei der Umsetzung nun Gas geben. Die beiden Fraktionen treffen sich heute und wollen den weiteren Kurs abstecken. Die Koalition steht enorm unter Zugzwang, jetzt zu liefern. Auch, aber nicht nur wegen der anstehenden Landtagswahlen. Dazu sagte die Politikwissenschaftlerin Ursula München der ARD.
4: Es geht ja insgesamt um die Zukunftsperspektiven für das Land. Also ja, es wird sein, dass die AfD sehr gut abschneidet. Aber es hängt ja immer davon ab, wie reagiert man darauf und wie souverän geht man damit um, dass man einerseits sagt, ja, wir haben diese Lektion verstanden, sich aber andererseits nicht auseinanderdividieren lässt. Und das wird jetzt eben die Kunst sein.
2: VW-Chef Blume hat sich in Emden und Zwickau der verunsicherten Belegschaft gestellt und seine Sparpläne erläutert. Neben Stellenstreichungen stehen auch Werksschließungen im Raum. Final ist darüber aber noch nicht entschieden, sagt er. Im wegweisenden Prozess rund um die Gefahren von Social Media für Kinder und Jugendliche gibt es in den USA einen Milliardenvergleich zwischen Meta und mehreren Bundesstaaten. Der Insta- und Facebook-Konzern zahlt umgerechnet rund 14 Milliarden Euro. Außerdem verpflichtet sich der Konzern, tägliche Nutzungsobergrenzen oder nächtliche Nutzungssperren für Kinder umzusetzen. Über 6 Jahre nach dem Bruch mit dem britischen Königshaus ist Prinz Harry in seine Heimat zurückgekehrt. Er landete mit seiner Frau Meghan und den beiden Kindern in England. Das Paar hat dem Königshaus 2020 den Rücken gekehrt und lebte seitdem in Kalifornien. Die Bayern, Dortmund, Leipzig und Stuttgart erfahren heute, gegen wen sie in der Champions League ran müssen. Im schweizerischen Lyon wird am Abend die Ligaphase ausgelost. Bei der Mammutliga mit insgesamt 36 Teams hat wieder jedes Team 8 Spiele, 4 zu Hause und 4 auswärts.
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5: Mit KI-Support. Viele Wolken gibt es heute Morgen mal. Zwischendurch ist es aber auch klar und meist trocken. In der Mitte kann es vereinzelt neblig sein. Später kommen im Westen mehr Wolken rein. Und am Nachmittag bis in den Abend ziehen erste kräftige Gewitter auf. Sonst bleibt es oft sonnig. Die Höchstwerte liegen zwischen 27 und knapp 34 Grad. Morgen dann viele Wolken und verbreitet Schauer oder Gewitter bei maximal 31 Grad.

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0: Neil Diamond mit der schönen, rauen Reibeisenstimme war der Opener der zweiten Stunde meiner Sendung.
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0: Donnerstags heute. Donnerstag, der 27. August 2026, ihr hört die Sendung Der Morgen mit Gernot, dies Montags bis Freitags immer live gibt von 6 bis 9 und von 3 bis 6 Uhr in der Nacht die Wiederholung vom Vortag. Zur vollen Stunde wird man hier informiert mit Nachrichten, Sport und Wetterbericht in kompakter Variante. Dann in der, na ja, so 20. Sendeminute gibt es einen kleinen Beitrag, um halb dann den Wetterbericht und 10 nach halb schauen wir, wer heute Geburtstag hat. Musikalischerseits, der Fairness-Filter, den kennt ihr schon, ist scharf geschaltet, bedeutet, ich spiele immer einen deutschsprachig gesungenen, gefolgt von einem nicht deutschsprachig gesungenen Titel, das immer im Wechsel und dazwischen, na klar, die aktuelle Uhrzeit. So, legen wir los, wa? Legen wir los, machen wir. 7 Uhr und 8 Minuten, 8 Minuten nach 7 und nach Neil Diamond mit Beautiful Noise hören wir was Deutsches. Und zwar wieder mal Mucke aus der ehemaligen DDR, ja, oder aus der DDR, war ja so. Tatsächlich Helga Brauer und die Flamingos und das Rundfunk-Tanzorchester Leipzig singen Heute tanzen alle jungen Leute. Und dann geht's weiter mit Im Lipsi-Schritt, ja. Lipsi war ein Modetanz. Ja, so wie Twist eine Zeit lang. So muss man sich das ungefähr vorstellen. Ein bisschen anders, ne? Aber sah recht neckig aus. Lipsi, ja, eine Erfindung aus der DDR. Tatsächlich. Hier ist er. Schön, dass ihr da seid. Moin, moin. Danke fürs Einschalten.

0: Da scheint ja Bedarf zu sein, ja? Das gibt's ja gar nicht. Hätte ich ja gar nicht gedacht, ne? Zack, schnallen die auf einmal, oder schnellen vielmehr, die Hörerzahlen hoch, ja? Helga Brauer und die Flamingos und das Rundfunk-Tanzorchester Leipzig. Heute tanzen alle jungen Leute den Lipsy-Schritt. Zack. Oder es war nur Bots. Welcher sehen wir, der nächste Titel immer noch so gut besucht ist hier auf meinem Radiosender. Dann waren es nur Bots, ne? Wahrscheinlich gibt es den Titel kaum noch zu hören. Der ist aus dem Jahr 1959. Da war ich noch Quark im Schaufenster. Nee, da wäre ich auch schlecht geworden. Dann war ich noch ein heißer Gedanke bei Papa im Piep. Du bist schon, ne? Weit vor meiner Zeit. Aber irgendwo hat das was. Und ich kann mich durchaus entsinnen, dass die Nummer dann im DDR-Rundfunk das ein oder andere Mal noch zu hören war. Beim Klimperkasten zum Beispiel. Kann ich mich entsinnen? Berliner Rundfunk, Klimperkasten. Ja, da lief das Ding ab und zu immer noch, ne? Da gab's so nostalgische Musik. Auch in den 70er Jahren hat man dann auch die 50er Jahre gefreut. Lang ist's her. Real Thing und Can't Get By My Without You hören wir jetzt um 7:13. 8:02.
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0: Real Thing und Can't Get By Without You. 7 Uhr und 16 Minuten haben wir es in der Zwischenzeit. Eine Minute nach Viertel 8. Jetzt wird kurzer Prozess gemacht mit Leuten, die unbeliebt sind. Ja? Schmeiß den Kuckuck aus dem Nest. Ingrid Peters.
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0: Kuckuck. Ingrid Peters schmeißt den Kuckuck aus dem Nest. 7:20 Uhr haben wir es. 8:10 Uhr. Jetzt gibt's den versprochenen Beitrag, wie immer um diese Zeit. Und dann eine schöne Nummer von den beiden Mädels, die sich dann nennen Pepsi and Shirley. Heartache. Musik aus den Good Old 80s.
1: Der 4 Jahre alte Harry Fairweather aus Großbritannien sorgt für Wirbel in den Medien. Er verfügt über ein so starkes eigenes Magnetfeld, dass er in Supermärkten die Diebstahlsalarme auslöst. Das berichtete die Tageszeitung Der Express. Unlängst habe er in einem Laden auf eine Frau gezeigt und gerufen, sie habe ein Baby im Bauch, so die Mutter. Die Frau bestätigte darauf ihre gerade erfahrene Schwangerschaft. Selbst Ärzte konnten bis heute keine schlüssige Erklärung für das Phänomen geben.
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0: Pepsi and Shirley Heartache. Hier um 7:25, 5 Minuten vor 7:30 in der Zwischenzeit schon. Ihr Lieben, wenn man von einem Künstler oder an einen Künstler so denkt, dann assoziiert man ihn immer mit seinem Lieblingssong von demjenigen, welchen solchen, ne? Was wir sehen bei ABBA, Waterloo und bei Helene Fischer, Atemlos durch die Nacht und. Bei Nino De Angelo fällt eigentlich sofort immer die Wahl, die erste Wahl, auf Jenseits von Eden. Bei mir nicht. Nein, ist klar, bei mir ist sowieso immer alles anders. Richtig. Nino De Angelo, und das assoziiere ich mit diesem hervorragenden Song Wünsche der Nacht. Wer ihn noch nie gehört hat, der hört ihn jetzt das erste Mal. Ja, seid gespannt. Und alle anderen, ja, kenne ich. Aber ich finde Jenseits von Eden doch besser. Gut. Hier im Tierchen, sein Pläschen, wisst ihr ja, Musik ist halt Geschmackssache. Wünsche der Nacht.
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0: Musik fürs Herz hier in meiner Sendung Der Morgen mit Gernot und Nino De Angelo, Wünsche der Nacht. Übrigens gibt es noch eine Neuaufnahme von diesem Song bei ihm und den hat er nicht so schön theatralisch gesungen. Hier die originale Variante aus den Good Old 80s, die hört sich deutlichst besser an. Muss ich mal so anmerken. Was noch anzumerken gibt, ist, dass es jetzt 7:30 ist, genau 7:30 Uhr. Wir hören jetzt die Wetteraussichten und ein paar Verbrauchertipps schließen sich an und anschließend John and Vangelis und I'll Find My Way Home. Ach, was für eine schöne Nummer auch alles.
1: Mit KI-Support. Viele Wolken gibt es heute Morgen mal, zwischendurch ist es aber auch klar und meist trocken. In der Mitte kann es vereinzelt neblig sein, später kommen im Westen mehr Wolken rein und am Nachmittag bis in den Abend ziehen erste kräftige Gewitter auf, sonst bleibt es oft sonnig. Die Höchstwerte liegen zwischen 27 und knapp 34 Grad. Morgen dann viele Wolken und verbreitet Schauer oder Gewitter bei maximal 31 Grad.

0: John and Vangelis und I Find My Way Home. Da kommt gute Erinnerung bei mir, ja, ins Gedächtnis zurück. Schlager der Woche mit Lord Knut, montags und freitags um 20 Uhr einmal die Live-Sendung und einmal die Wiederholungssendung. Da war das Ding wochenlang auf Platz 1, 1981. Ich kann mich sehr gut entsinnen. Ja, lang ist her. Ja, Geschichten aus dem alten Berlin, hätte ich beinahe gesagt. Ihr Lieben, jetzt gibt's einen Flug. Und zwar einen Freiflug in die spanische Sonne. Es wird aufgerufen von Ralf Christian. Komm, flieg mit mir in die spanische Sonne. 7 Uhr und 36 Minuten, 6 Minuten nach 7:30 haben wir's. Bitte.
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Schauen wir mal, wer am 27. August Geburtstag hat oder hätte. Unter anderem der Star-Politiker Sebastian Kurz. Das ist praktisch der Uli Siegmund aus Österreich. So ungefähr könnte man ihn einordnen. Der deutsche Popsänger Daniel Kübelbeck hätte auch Geburtstag gehabt heute am 27. August. Er verstarb 2018 im Alter von 33 Jahren, wie wir ja wissen. Des Weiteren Markus, ja, der deutsche Sänger, wird heute 67 Jahre alt. Ihr wisst schon, ich will Spaß. Ja, ja, haben wir vorher Stunde gehört. Ne? Denn haben wir noch auf der Agenda den, Heidi Kabel, ne? Heidi Kabel. Sie ist eine deutsche Schauspielerin. Ich habe sie mal gerne gesehen. Ohne Sorgtheater. Ja, lang ist's her. 1914 geboren, verstarb sie im biblischen Alter von 95 Jahren 2010. Und musikalischerseits haben wir, wo ist er? Hochscrollen. Hoch, runter, zurück, hin, vor, zur Seite, rechts, ran und sowas alles. Da, genau, hier, ja, durch. Und zwar, ihr habt bestimmt mitbekommen, nicht nur leider das Ableben von... Warte mal, jetzt ist mir der Faden hier gerissen. Zack, weil hier irgendwelcher Müll steht wieder. So, jetzt habe ich mich vertippt. Jetzt ist... Ah ja, okay. Ihr wisst schon vom Country-Star Dolly Parton, sondern auch, wer sich entsinnen kann, an die Rocky Horror Picture Show, ne? Gehört euch vielleicht noch einen Sinn, ja? An Tim Curry, der Schauspieler, der ist leider auch verstorben gestern. Und der singt jetzt das Ständchen für die Geburtstagskinder und in Erinnerung an ihn, I Do The Rock. Der ein oder andere wird den Song durchaus auch kennen. Selbst eine deutsche Cover-Variante gab es davon. Und da hieß der Interpret Rocky der Irokese. Und ist völlig behackt, komplett von oben bis unten. Selbst das komplette Gesicht in der damaligen konservativen Hitparade beim Dieter Thomas Heck aufgetreten. Und alle waren still. Keiner konnte das glauben, was man da sieht. Hier die Originalfassung mit dem unvergessenen Tim Curry, I Do The Rock. Danke fürs Einschalten, ihr Lieben, und allen anderen Geburtstagskindern selbstverständlich einen tollen, spaßigen Tag.

0: Und wir denken an Tim Curry, der vor 2 Tagen von uns gegangen ist, im Alter von 80 Jahren. I do the rock. Ja, viele kennen ihn auch aus der Rocky Horror Picture Show. 7:48 in der Zwischenzeit. 3:35 haben wir's. Claudia Jung und ihre Freundin. Ihre Freundin ist jetzt dran. Ja, Rosanna Pernick ist die Freundin. Und sie singen zusammen Domani l'amore. Italienisch ist nicht so. Wir lauschen mal, was die da singt, und ich plapper das dann einfach nach, ne? Ja. Nachplappern muss auch gelernt sein. Gucken wir mal.
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0: Domani l'amore vincerà. So heißt das auf Italienisch richtig. Claudia Jung und ihre sehr gute Freundin Rosanna Pernik. Um 7 Uhr und 53 Minuten, 7 Minuten vor 8 haben wir es in der Zwischenzeit. Ihr Lieben, wenn ihr Kritik habt an meiner Sendung, könnt ihr die gerne tätigen. Unter anderem an die Studio-Handy-Nummer 0170 18 16 616 070 18 16 616. Ne, für SMS oder WhatsApp, wenn ihr möchtet, gerne auch anrufen, aber dann natürlich logischerweise nach 9 Uhr. Ja? Danke im Vorab. Und wer des Schreibens lieber ist oder wem das Schreiben lieber ist, gerne auch an radioias@outlook.de. Ja? radioias@outlook.de für eure Sorgen und Nöte. Bitte keine Musikwünsche. Die Sendung Der Morgen mit Gernot ist keine Musikwunsch-Sendung. Jetzt gibt's noch bis ran an die Nachrichten, Sport- und Wetterbericht. Das Electric Light Orchestra mit Roll Over Beethoven. Ja, und dann hören wir uns zur dritten und letzten Stunde wieder. Ich würde mich freuen, wenn ihr dranbleibt. Und wie immer, bis gleich, ihr Lieben. Und hier ELO.
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0: die Zeit. Es ist 8 Uhr. 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
2: Im Studio Sönke Röhling. Schönen guten Morgen. Nach der heftigen Flutwelle in Nepal werden rund 1300 Menschen vermisst, darunter viele Touristen. Mindestens 160 Menschen kamen ums Leben. Die Flut hatte ganze Dörfer mitgerissen und unter anderem auch einen Ort getroffen, von dem aus viele Trekkingtouren starten. Die Rettungskräfte suchen fieberhaft nach Überlebenden. Experten gehen davon aus, dass ein Gletscherabbruch in einen Fluss das Unglück ausgelöst hat. Die Zukunft der meisten VW-Werke in Deutschland ist weiter unklar, auch nach einem Besuch von Konzernchef Blume in den Werken Zwickau und Emden. Wie er sagt, sei noch nicht entschieden, ob Werke geschlossen werden. Dazu sagte Sachsens Wirtschaftsminister Dirk Panther.
3: Wir brauchen uns in Sachsen überhaupt nicht zu verstecken. Das tun wir auch nicht, sondern wir glänzen mit der Klasse, die Zwickau hat, die Mosel hat, die Chemnitz hat, die auch Dresden hat. Und deshalb sind wir da auch nicht bange, weil wenn es wirklich so ist, dass alle Standorte vergleichbare Bedingungen haben, Wettbewerbsbedingungen haben, dann werden wir hier auch ein wichtiges Wörtchen mitreden für die Zukunft.
2: VW steckt seit Jahren in der Krise und will massiv sparen. Zehntausende Jobs sollen gestrichen werden. Die Bundesregierung muss geschlossener auftreten. Das fordert Finanzminister Klingbeil nach der Kabinettsklausur, gerade auch mit Blick auf die anstehenden Landtagswahlen im Osten. In Zeiten, in denen viel auf dem Spiel stehe, dürfe es keine Spielchen geben, so Klingbeil im Ersten. Die Länder ziehen wegen der deutlich höheren Schienenmaut für Regionalzüge vor Gericht. Die Klage gegen den Bund soll in den nächsten Tagen kommen, berichtet die Rheinische Post. Für den Regionalverkehr geht es um Mehrkosten von 400 Millionen Euro. Die Länder fordern, dass der Bund dafür aufkommt. Der Schauspieler Tim Curry ist tot. Der Brite starb im Alter von 80 Jahren. Viele kennen ihn aus dem Kultklassiker Rocky Horror Picture Show. Bekannt war Curry aber auch für seine Rolle des arroganten Hotelmitarbeiters in Kevin allein in New York. Der SC Freiburg ist heute wieder international gefordert. Gegen den FC Motherwell geht es um den Einzug in die Ligaphase der Conference League. Das Hinspiel hatte Freiburg mit 3:1 gewonnen. Die Freiburger gehen also als Favorit ins Rückspiel. Los geht's um 18.45 Uhr.
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4: Mit KI-Support. Viele Wolken gibt es heute Morgen mal. Zwischendurch ist es aber auch klar und meist trocken. In der Mitte kann es vereinzelt neblig sein. Später kommen im Westen mehr Wolken rein. Und am Nachmittag bis in den Abend ziehen erste kräftige Gewitter auf. Sonst bleibt es oft sonnig. Die Höchstwerte liegen zwischen 27 und knapp 34 Grad. Morgen dann viele Wolken und verbreitet Schauer oder Gewitter bei maximal 31 Grad.

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0: Schöne Nummer, ne? Ja, The New Christie Minstrels Green Green. Ja, wir kennen das Ding eigentlich eher von Drafi Deutscher, ne? Grün Grün ist Tennessee. Und die Ossis unter euch sagen, nee, daher kennen wir den nicht. Tja, wo kennen wir denn den sonst her? Ich sag's euch. Monika Hauf und Klaus-Dieter Henkler sangen Früh geht die Sonne auf. Genau im damaligen DDR-Rundfunk hörte man die Nummer rauf und runter dudeln. Richtig, richtig. Herzlich willkommen zur dritten Stunde meiner Sendung.
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0: So ihr Lieben, legen wir los, wa? In den Donnerstag. Start in den Donnerstag, der 27. August 2026. Ihr hört wie immer live die Sendung der Morgen mit Gernot von 6 bis 9 und unlive mitten in der Nacht von 3 bis 6 Uhr gibt's die Wiederholung vom Vortag. Zur vollen Stunde gibt's Nachrichten, Sport und Wetterbericht in kompakter Variante zu hören, damit ihr richtig gut informiert in den Tag rutscht. Dann in der 20. Sendeminute habe ich einen kleinen Beitrag, um halb dann die ausführlichen Wetterdaten mit in Zuhilfe. Name unseres Wetterfroschs Kurt aus Berlin-Tegel, der hüpft schon in den Startlöchern hin und her und fängt vor Langeweile fliegen und sowas alles. Ja, mach mal, du machst so lange, bis sich der Storch holt, ich sag's dir. Dann 10 nach halb so circa. Schauen wir, wer heute Geburtstag hat. Musikalischerseits hört ihr bei mir immer einen deutschsprachig gesungenen, gefolgt von einem nicht deutschsprachig gesungenen Titel. Das immer im Wechsel und dazwischen, na klar, die aktuelle Uhrzeit. 8 Uhr und na gleich 8 Minuten, ein paar Sekündchen fehlen noch. 8 Minuten nach 8. Und nach Green Green, ist das die heimliche Hymne von den Grünen? Lieberlich, Gottes Willen, den schönen Titelzweck entfremden. Lieberlich. Ich darf gar nicht dran denken. Hören wir Musik aus dem Ösiland. Brunner und Brunner, alle wollen immer nur das eine. Stimmt, und ich will das andere. Nämlich mich jetzt vorstellen und dann lassen wir Brunner und Brunner singen.
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0: Musik aus Österreich mit Charlie und Jockelbrunner. Alle wollen immer nur das eine. Genau, außer Gernot, der will das andere, sagte ich bereits. 8:12 haben wir es, 3 Minuten vor 8:45. Jetzt gibt's Musik aus Frankreich mit Plastic Bertrand. Simplement pour moi. Die Nummer gibt's auch in Deutsch, fällt mir ein. Warte, Benny? Ich glaube, Benny hat das Ding gesungen. Bin wieder frei. Genau, sagen Benny. Hier das Original in Französisch.
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0: Plastic Bertrand, Saplin, Mur, Moi, Pur, Moi, so war es richtig, genau. Der singt übrigens auch den Titel von Major Tom in Französisch. Ja, hier von Peter Schilling. Er glaubt da wieder nicht, wa? Ja, ja, ich weiß, ihr glaubt mir gar nichts. Gott, Gott, Gott, den Beweis, den werde ich antreten. Na, so sagen wir mal so, ja, so kurz vor den Geburtstagswünschen, ja, spiele ich euch den Titel, ihr werdet euch wundern. Keiner hat's gewusst, ich auch nicht, bis vor kurzem, aber abwarten, ne? Plastic Bertrand, tatsächlich mit dieser Nummer. Jetzt gibt's die unvergessene Andrea Jürgens mit Santa Catarina und das Ganze um 8 Uhr und 16 Minuten, eine Minute nach Viertel neun.
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0: Andrea Jürgens mit Santa Catarina. Die höre ich immer sehr, sehr gerne. Hab so viel im Programm, wie ihr wisst. Logischerweise immer mit einem anderen Song. Ne? Ist ja klar. 8:20 haben wir es. 10 Minuten vor 8:30. Das ist der Moment für den versprochenen Beitrag. Und dann gibt's Mr. Dieter Bohlen mit seinem Pseudonym Blue System und Love Sweet. Na, bitteschön.
1: Eine Umfrage unter 200 britischen Schülern hat Erstaunliches zutage gefördert. 4% von 200 befragten Mitschülern waren der Meinung, Adolf Hitler war während des Zweiten Weltkriegs Premierminister von Großbritannien. 3% nannten nach der heute veröffentlichten Umfrage Margaret Thatcher als Kriegspremierministerin. Jedem 6. Schüler war Winston Churchill unbekannt. 2/3 wussten nicht, in welchem Jahrhundert der Zweite Weltkrieg stattfand.

0: Dieter Bohlen mit tausenden von Songs, wie wir ja wissen, und hier mit dem Pseudonym Blue System und Love Seed um 8 Uhr und 25 Minuten, in der Zwischenzeit 5 Minuten vor 8:30. Dieter Hallervorden, der hat ja wieder so ein Ding kicken lassen da. Nur weil er, aber was heißt nur, man muss doch beide Seiten sehen, ne? Ihm werden 2,2 Millionen Euro erlassen, hier von der Corona-Hilfe, die er nicht zurückzahlen braucht, wenn er Werbung macht für den derzeit amtierenden Ministerpräsidenten von Sachsen-Anhalt. Hat er gemacht. Na gut, was man nicht alles macht für Geld. Ich bin auch bestechlich, ich will auch 2,2 Millionen Euro haben. Ja, ja, dann würde ich sogar sagen, dass der Typ zwischen Februar und April gute Arbeit macht. Aber nur dann. Sonst? Ne. Sonst macht er nur Blödsinn. So, hier ist der Blödelbarde. Ich mochte ihn eigentlich sehr gerne, denn ich kenne ihn nämlich noch unter vernünftigen Spaß und Humor. Ne? Zum Beispiel bei Nonstop Nonsense. El Pomado singt er hier. Dieter, die sagen alle, du hättest Honig im Kopf. Kann das sein? Stell mal nur die Frage jetzt hier. Natürlich für einen Freund, ne? Ist klar.
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Ja, lang ist her. Bei Nonstop Nonsense, da konnte ich noch lachen über ihn, aber jetzt mit der Wahlwerbung für diese komische Partei da, die da derzeit an der Macht ist in Sachsen-Anhalt. Nee, also nee, Dieter, da müssen wir noch mal ernsthaft drüber reden. Ich bringe einen Topf Honig mit, ja? Nicht? Nee? Gernot. Na gut, wir haben es 8:30 Uhr, 8:30 Uhr in der Zwischenzeit. Jetzt gibt's das Wetter. Ich guck mal, ob denn der liebe Kurt auch fleißig war. Der Wetterfrosch aus Berlin-Tegel. Ja, war er. Prima, lieber Kurt. Dann können wir hier, ihr seht, eine Lacht F8 machen. Zack, ist er weg, der komische Pseudo-Wetterbericht. Jetzt haben wir den hier. Von Kurt, die 16 Landeshauptstädte der 16 Bundesländer in alphabetischer Reihenfolge mit ihren aktuellen Temperaturen. Berlin 16 Grad und sonnig, Bremen 17 Grad sonnig, in Dresden 15 Grad wechselnd bewölkt, Düsseldorf 17 Grad stark bewölkt, in Erfurt 14 Grad zunehmend neblig, ach guck mal an, Hamburg 17 Grad und Sonne pur, Hannover 15 Grad und sonnig, Kiel ebenfalls Sonne pur bei 17 Grad, Magdeburg 16 Grad und sonnig, in Mainz 20 Grad stark bewölkt, in München 18 Grad wechselnd bewölkt, Potsdam meldet 16 Grad sonnig, Saarbrücken 20 Grad bewölkt, Schwerin 16 Grad und sonnig, Stuttgart 19 Grad bewölkt und Wiesbaden wie immer zum Schluss 20 Grad und bewölkt. Die Aussichten für die nächsten Tage sehen so aus. Heute wird es in Deutschland nochmals sommerlich bis heiß, besonders in der Süd- und Osthälfte sind um

0: Atomy Kitten und The Locomotion. Jetzt könnt ihr euch selbst überlegen, ob ihr das Ding vielleicht von Geidi Kaidi, von Kylie Minogue besser findet oder vom richtigen Original von Little Eve, The Locomotion. Ja, Musik ist ja bekanntlich eine Geschmackssache. 8 Uhr und 37 Minuten, 7 Minuten nach 8:30. Jetzt geht eine Träne auf Reisen zusammen mit Salvatore Adamo. Warte mal, ich muss mal gucken hier. Das ist richtig. Nee, das passt. Hier, los geht's.
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0: Salvatore Adamo, es geht eine Träne auf Reisen um 8 Uhr und gleich 40 Minuten. Ne? Wir machen noch einen Song und dann gucken wir uns mal die Geburtstagskinder des Tages an. Aber einen muss ich ja mal lassen. Ich lese ja immer so nebenbei. Ihr wisst schon, was, du kannst lesen gerne. Ja, seit der ersten Klasse. Ja, ich hatte da aufgepasst. Also bei Deutsch schon, ne? Wieso? Naja, die Lehrerin, die war so hübsch anzusehen, deswegen war ich aufmerksam. Gernot, was willst du sagen? Ich lese nebenbei hier, so, bei MSN hier die Nachrichten und was sehe ich hier? Was lese ich da? Guck eine an. Der Mitteldeutsche Rundfunk hat einen Platzverweis erstellt, ja, oder ausgesprochen vielmehr. Von dem Videostreamern da, von den, gibt ja jede Menge, ne, Livestreamer, wisst ihr ja, ne, bei YouTube, ne? Utopia TV, ja. Ja, man könnte eventuell live mitfilmen. Der Unterschied zwischen dem Mitteldeutschen Rundfunk und Utopia TV ist, die senden live, ungeschnitten, völlig ungeschnitten, 1:1. Und da könnte man ja eventuell entdecken, dass die Show, die gestern zu sehen war im Mitteldeutschen Rundfunk, zusammengeschnittener Blödsinn war. Und das hat man auch gemerkt, ich habe mir den Müll tatsächlich reingezogen. Gernot, du guckst öffentlichen rechtlichen Rundfunk. Ich bin über meinen Schatten gesprungen. Die Stunde, die anderthalb, habe ich mir tatsächlich gegönnt. Und es ist auch tatsächlich so. Es ist wirklich so, wie man es überall immer merkt. Die blonde Moderatorin, also, nee, warte, stopp. Die blonde Mutti, die da zu sehen war und durch die Sendung führte, Moderatorin ist was anderes, hat den Herrn Sigmund nie aussprechen lassen. Nie. Sie ist ihm immer bei jedem Take ins Wort gefallen. Ach. Na, ich möchte nicht wissen, was dazwischen noch alles so gelaufen ist. Deswegen war die Sendung auch nicht live. Tja, das macht man denn. Der öffentlich-rechtliche Rundfunk nimmt einfach ein Hausverbot, spricht es aus gegen YouTube-Streamer, die eventuell alles live mit hätten filmen können. Na? Soweit zum Thema öffentlich-rechtlichen Rundfunk. Kommt nicht mehr für mich in Frage. Diese 18,36 können Sie sonst wohin schmieren. Ich zahle die nicht mehr. Auf keinen Fall. Und wie ich das gemacht habe, erzähle ich euch ein andermal. Jetzt gibt's mein Versprechen, was ich einlösen möchte. Plastic Bertrand und Major Tom, sagte ich euch ja. Ne? Der Titel von Peter Schilling, den hier mal in Französisch zu hören.
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Dann gucken wir mal, wer am 27. August Geburtstag hat oder hätte. Unter anderem die deutsche Volksschauspielerin Heidi Kabel. Ich habe sie immer sehr gerne gesehen im Ohne-Sorg-Theater. Ja. Naja, zum Anfang muss ich sagen, zwangsläufig, weil Mutti hat das geguckt und Mutti war der Bestimmer von dem Sender, den wir gucken. Und somit musste ich mich also untermuttern lassen. Aber im Nachhinein hat es mir nicht geschadet. Ich mochte sie sehr. Leider ist er ja, was heißt leider? Sie ist im biblischen Alter von 95 Jahren 2010 von uns gegangen. Heute hätte sie Geburtstag gehabt. Des Weiteren, wer ist noch auf der Agenda? Unter anderem Markus, den hören wir auch gleich. Ne? Der deutsche Sänger wird heute 67 Jahre alt. Ich will Spaß, ne? Hören wir gleich, geht gleich los. Des Weiteren, wen haben wir noch? Daniel Kübelbeck, ja, der deutsche Popsänger, der hätte heute auch Geburtstag gehabt, ist aber, wie wir ja wissen, 2018 im Alter von 33 Jahren von uns gegangen. Und dann der österreichische Ulrich Siegmund. Der hat heute auch Geburtstag. Seines Zeichens Sebastian Kurz genannt. Der österreichische Politiker wird heute ganze 40 Jahre alt. Ganz, ganz liebe Grüße hier aus dem schönen Märkisch-Oderland in Richtung Österreich zu Sebastian Kurz. Ob er mich hört oder nicht, aber eine nette Geste ist es durchaus von mir, oder nicht? Hören tun wir jetzt Markus, ich will Spaß. Und ihr wisst ja, Spaß hat gewisse Grenzen und kostet Benzin auch 3,10 Mark. Egal, es wird schon gehen. Wenn wir das jetzt umrechnen, nochmal so salopp, ne? Sind das so 1,60, 1,65. Ja. In Euro. Und wo sind wir jetzt? Keine weiteren Fragen. Das ist unsere tolle Politik. Ich bleib bei meiner Aussage, der Typ zwischen Februar und April hat wirklich einen an der Klatte. Aber wirklich, der ist so volksfremd. Völlig neben der Schuhe. Wann war der das letzte Mal beim Volk? Warte, ich weiß. Bei dir.

0: Markus, ich will Spaß, Geburtstagskind des Tages, hier in der schönen Albumfassung um 8 Uhr und 53 Minuten, 7 Minuten vor 9. Ihr Lieben, der Spaß hat ein Ende. Erstens, in Brandenburg gibt es an mehreren Schulen jetzt ein Verbot, AfD-Kugelschreiber zum Schreiben zu nutzen. Ihr hört richtig, ne? Gibt's nicht mehr. Ach so. Und auch politische, steht auch auf der politischen Agenda, zum Beispiel mit einem T-Shirt, ne, rumzulaufen, wo irgendwas AfD-mäßig steht. Bin ich gespannt, ob denn auch die T-Shirts verboten sind, wo drauf steht FCK und dann AfD. Für was steht das FCK eigentlich? Ich überlege mal alles. Für Fluorkohlenwasserstoff? Was da im Kühlschrank hinten drin ist als Kältemittel? Oder Gernot, du bist zynisch, gemein, böse und sowas alles. Ja, und manchmal auch brutal ehrlich an der Stelle. Ich bin gespannt, ob das gesetzlich durchgeht, von wegen, dass die Schüler nicht mehr selbst entscheiden können, mit was sie für einen Kugelschreiber schreiben sollen. Sehr interessant, sehr interessant. SED 2.0, sag ich, gab's nämlich damals schon. Zu DDR-Zeiten durften wir nicht mit einer Westtüte, so einer Plastiktüte in die Schule kommen, wo drauf stand Hertie und Wertheim oder Karstadthaus, ne? Durften wir nicht. War verboten, mussten wir zurück. Westliche Jeans, zack, zurück, raus aus der Schule. Kommt alles wieder. Die Sozis. Ich verabschiede mich, wie immer, mit Maus und McNeil und How Do You Do. Und ihr macht Schmuggel, passt auf euch auf. Diener nach links, Diener nach rechts. Tschüss, tschüss, ihr Lieben. Euer Gernot aus dem wunderschönen Märkisch-Oderland. Macht's Schmuggel, bis morgen um 6. Dann ist die eure Quasselstrippe wieder für euch da. Und da freue ich mich drauf. Genau. War das eine Drohung? Ja.
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1: Und damit hallo und herzlich willkommen zur 1215. Ausgabe der Happy Days mit neuen Hits von gestern. In den nächsten zwei Stunden, da hören wir wieder Titel, die in genau dieser Kalenderwoche im Laufe der letzten rund 40 Jahre in die deutschen Singlecharts eingestiegen sind. Wir hören Titel, die sich nur in den britischen Singlecharts platzieren konnten, sowie Nummer 1 Hits aus aller Herren Länder. Und wer ist heute so alles dabei? Das verrät uns Ted.
2: Hallo, heute hören wir unter anderem neue Hits von Rita Coolidge, Aaron Carter und Tic-Tac-Toe, britische Hits von Imagination, Billy Idol und den Simple Minds und Nummer 1 Hits aus Ungarn, Dänemark und den Niederlanden.
1: Und aus Amerika, da kam die erste Band heute zu uns und wir hörten ihren 9. Hit aus den deutschen Singlecharts. Das war im 19. August des Jahres 1982. Das waren Cool and the Gang. Und von ihnen hörten wir ihren 9. Hit aus den deutschen Charts und der heißt Big Fun, gewissermaßen das Motto für die nächsten zwei Stunden. Tja, und dann geht's weiter mit einem Duo aus England, sie heißen Blancmange. Von ihnen hören wir ihren 4. und letzten Hit. Ein Titel, der 4 Jahre vorher erfolgreich war in der Version der Gruppe ABBA. Dies hier neu im September des Jahres 84 von Blancmange. Der Hit, der heißt The Day Before You Came.

0: Diese Erde hatte 2 Hits in den deutschen Singlecharts. Diese Erde war der erste. Und das war am 19. August des Jahres 1992. Sein Name ist Rick Price. Und sein Hit heißt Not a Day Goes By.
1: Rick Price war 31 Jahre alt, er stammt aus Bodeshare in Australien. Seine Familie bildete die Band Union Bow, an der Rick mit dem Alter von 9 Jahren teilnahm. Mit 18 begann er als Backgroundsänger und Instrumentalist zu arbeiten. 1991 erschien dann seine Debütsingle als Solist Not a Day Goes By. Der Titel erreichte auch die deutschen Charts und hier Platz 73.

Das war ein Herr aus Husum mit seinem dritten Hit aus den deutschen Singlecharts. Das war ein Neuzugang im September des Jahres 2002. Der alte Hit von der Gruppe mit dem Namen Yazoo. Das war seine Version von Only You. Tja, und er hier war der Zweitplatzierte der dritten Staffel von Deutschland sucht den Superstar. Sein zweiter Hit aus den deutschen Singlecharts. Der war neu im August des Jahres 2006. Hier ist Mike Leon Grosch und der Hit Confessional.

Das war eine Band aus Neuried mit ihrem zweiten Hit aus den deutschen Singlecharts. Neu im August des Jahres 93. Sie heißen Bandit, der Hit Zeit für mich. Tja, und dies hier für diese Band ihr 13. Hit aus den deutschen Singlecharts. Das sind Mr. President, der Hit für neu im August des Jahres 99 und heißt Simba Leo.

0: für diese Band war dies hier ihr 11. Hit in den deutschen Singlecharts. Der war neu im August des Jahres 2004. Das waren Riemann, hier zusammen mit Maya und mit Sunshine Baby.
1: 2003 erschien das dritte Studioalbum der Band Riemann um den irischen Sänger Raymond Garvey, Beautiful Sky. Als dritte Single hieraus wurde der Titel Sunshine Baby ausgekoppelt. Es ist ihre einzige Zusammenarbeit mit Maya. Die heißt Maya Diaz, stammt aus den USA und war 37 Jahre alt. Ihre gemeinsame Single erreichte 2004 Platz 65 der deutschen Charts.

Das war der Titelsong des 13. offiziellen James-Bond-Abenteuers. Neu im August des Jahres 1983, das war Rita Coolidge und All Time High. Und sie hier, sie stammt aus Italien, ehemals Teil von der Gruppe Fun Fun. Dies ihr dritter Solo-Hit bei uns. Neu im August des Jahres 87, hier ist Spanja und Dance, Dance.

Das war eine Formation, die hatte ihren größten Hit in den deutschen Singlecharts im Jahre 1997. Das war für 7 Wochen auf der Nummer 1 der Titel, der da heißt Warum. Wir hatten gerade ihren 10. Hit, der war noch im August des Jahres 2000 und da heißt Ich liebe dich. Tja, wo wir gerade mit französischem Akzent sprechen, dies hier eine Formation aus Frankreich mit ihrem einzigen Hit bei uns. Ein Neuzugang aus dem September des Jahres 2001. Hier sind die Superman Lovers und hier ist der Hit, der da heißt Starlight.

0: Dies ist eine Formation, die hatte zwei Hits in den deutschen Single-Charts. Dies hier war der zweite, ein Neuzugang aus dem August des Jahres 1982. Das waren Barrabás und der Hit The Lion, Don't Kill The Lion.
1: Barrabás ist eine Gruppe aus Spanien. Gegründet wurde sie 1971 vom spanischen Produzenten Fernando Arbex. Für ihr neuntes Studioalbum Bestial schrieb er den Titel The Lion, Don't Kill The Lion. Diese Single konnte nicht mehr die spanischen Charts erreichen, wurde aber ein Erfolg bei uns. In den deutschen Charts erreichte sie 1982 Platz 54.

Ich habe herausgefunden, für diese Dame war dies ihr einziger Hit in Deutschland. Ganz genau, und der Hit war neu im August des Jahres 1995. Das war Dana Dawson und der Hit, der heißt Three is Family. Ja, und er hier war Teil von der Carter-Familie, sein Bruder Nick Carter, Teil von den Backstreet Boys. Und dies hier im Original erfolgreich in den Singlecharts in Amerika im Jahre 86 für die Jets, ein Jahr bevor er geboren wurde. Sein erster und größter Hit in Deutschland, 9. September des Jahres 97. Hier ist Aaron Carter und der Hit Crush on You.

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Mehr Happy Days gleich. Und jetzt mehr Happy Days mit Ted und Felix. Nein.

Dies hier ist die 1215. Ausgabe der Happy Days mit neuen Hits von gestern. Und an dieser Stelle des Programms, da hören wir Top 20 Hits aus dem Vereinten Königreich, die es nie in die deutschen Verkaufscharts gebracht haben. Ja, und los geht's heute mit einem Titel, der zugegebenermaßen auch in England nicht die ersten 20 erreichte. Ein Fehler in meiner Datenbank. Aber Neuzugang aus dem August des Jahres 81. Das waren The Teardrop Explodes und die Nummer 25 Hit, der da heißt Passionate Friend. Tja, dies hier ist die Gruppe Imagination. Für sie ihr zweiter Hit in England und der zweite, der die ersten 20 erreichte. Auch der neue im April 81 hier ist der Hit In and Out of Love.

0: Das war ihr 6. Hit der Single-Parade in England und der 2. der die ersten 20 erreichte. Ein Neuzugang aus dem August des Jahres 1982. Das waren die Simple Minds und der Hit Glittering Prize.
1: Glittering Prize war die 2. Single-Auskopplung aus dem 5. Studioalbum New Gold Dream der schottischen Band Simple Minds. Der Sänger und Co-Autor des Songs Jim Kerr sagt, es gehe inhaltlich um etwas, was jemand unbedingt haben möchte, egal was. Der Titel erreichte die 4 der Charts in Neuseeland, die 9 in Australien und die 16 in England.

Mit diesem Titel konnte diese Formation zum zweiten Mal die ersten 20 erreichen in den Singlecharts in England. Dort ein Neuzugang im August des Jahres 1984. Das waren Level 42 und der Lied über Hot Water. Ja, und dann haben wir noch Billy Idol mit seinem zweiten Solo-Hit in England. Der erreichte Anfang des Jahres 84, aber nur die Nummer 62. Wieder veröffentlicht im August des Jahres 85. Diesmal auf dem Weg zur Nummer 6 aus seinem zweiten Solo-Album der Hit Rebel Yell.

Dies hier ist die Stelle des Programms, an der wir auf Spitzenreiter aus aller Herren Länder schauen. Und los ging's heute mit der Nummer 1 aus England und Irland aus genau dieser Woche im Laufe des Jahres 2000. Das waren Spiller mit dem Hit Groove Jet, If It Ain't Love. Und die Sängerin war Sophie Alice Baxter. Tja, und jetzt DJ Ötzi aus Österreich auf der Nummer 1 in den Singlecharts in Irland für 6 Wochen. Und zwar im Sommer des Jahres 2001. Hier ist seine Version von Hey Baby. Okay.

0: Spitzenreiter in den Singlecharts in Dänemark und Ungarn in genau dieser Woche im Laufe des Jahres 2002. Das waren Elvis und JXL und das Remix von A Little Less Conversation.
1: Der Song A Little Less Conversation wurde 1968 für Elvis Presley geschrieben. Er sang ihn in seinem Film Liebling, lass das lügen und der Titel wurde dann noch einmal 2001 im Film Ocean's 11 eingesetzt. Das brachte den niederländischen DJ Tom Holkenborg alias JXL auf die Idee, den Song zu remixen. Diese Version erreichte dann die 1 der Charts in Dänemark und Ungarn.

6 solide Wochen auf der Nummer 1 in der Single-Parade in Australien zwischen August und Oktober des Jahres 2003. Das waren die Black Eyed Peas mit ihrer Frage Where is the Love? Und jetzt die Nummer 1 wieder aus England und Irland aus genau dieser Woche, diesmal aus dem Jahre 2004. Hier ist Natasha Bedingfield und der YouTuber These Words.

zwei Nummer 1 Hits aus der Single-Parade aus Ungarn aus genau dieser Woche. Der erste dort auf der Nummer 1 für 8 Wochen von August bis Oktober 2005. Das war Shakira und La Tortura. Tja, und jetzt ein Jahr später die Nummer 1 in den Single-Charts in Ungarn für eine Woche. Hier sind Niles Barkley und der Hit Crazy.

0: Das war der Spätsommerhit des Jahres 2007 in Holland. Dort auf der Nummer 1 für 7 Wochen von August bis Oktober. Das war Mika und der Hit, der heißt Relax, Take It Easy.
1: Relax, Take It Easy war 2006 die Debütsingle des libanesischen Sängers Mika. Sie konnte zunächst nicht die Charts erreichen. Nachdem Mika mit seiner zweiten Single Grace Kelly einen internationalen Erfolg erzielen konnte, veröffentlichte er sie 2007 erneut. Diesmal konnte sie die Charts vieler Länder erreichen, unter anderem die 4 bei uns und die 1 in den Niederlanden.
0: Tja, und jetzt die Nummer 1 aus den Singlecharts aus Irland für 4 Wochen im August und September 2008. Hier ist die große Katy Perry und der Hit I Kissed a Girl.

0: Die Nummer 1 in den Singlecharts in Deutschland, Norwegen und Österreich in genau dieser Woche im Laufe des Jahres 2009. Das war Marit Larsen und If a Song Could Get Me You. Tja, und das war's dann für diesmal mit den Happy Days. Und bis zum nächsten Mal sagen wir Tschüss.
1: Und Tschüss.
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